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1: Im Studio Hanna Messerschmidt. Schönen guten Abend. Die Spritpreise sind zum ersten Mal seit Anfang März unter die 2-Euro-Marke gefallen. Der ADAC dämpft aber die Hoffnungen, dass die Preise noch weiter runtergehen. Mehr von Jana Klonikowski.
2: Der Liter Diesel kostete gestern im Schnitt 1,98 Euro. Super E10 war nochmal 2 Cent günstiger. Grund für die gesunkenen Preise sind laut ADAC der ebenfalls gesunkene Ölpreis und der starke Euro. Die ADAC-Experten kritisieren aber weiter, dass der Tankrabatt nicht vollständig an die Kunden weitergegeben, sondern zum Teil von den Mineralölunternehmen einbehalten wird. Weil der Ölpreis zuletzt wieder angezogen hat, geht der ADAC auch davon aus, dass die Spritpreise zunächst nicht weiter runtergehen.
1: Deutschland und die Ukraine wollen stärker militärisch zusammenarbeiten. Beide Länder wollen gemeinsam neue Drohnen entwickeln, wie Verteidigungsminister Pistorius bei einem Besuch in Kiew bekannt gab. Die Ukraine habe in den vergangenen Jahren beachtliche technologische Sprünge in dem Bereich hingelegt, so Pistorius. Wie können die Menschen in Deutschland entlastet werden? Nachdem die Entlastungsprämie im Bundesrat gestoppt wurde, will die Bundesregierung das weitere Vorgehen prüfen. Zuletzt hatte sich unter anderem die Verbraucherzentrale für Direktzahlungen ausgesprochen. Die würde auch der Wirtschaftsberater der Bundesregierung, Gabriel Felbermayr, begrüßen. Er sieht aber Hürden und sagt bei NTV:
3: Wenn man daran denkt, wie in der Corona-Krise versucht wurde, genau das umzusetzen und man da die Datenvoraussetzungen nicht hat, dann würde man meinen, dass man jetzt, 6 Jahre später, die Infrastrukturen hat. Sie sind auch scheinbar da, aber wohl nicht in der Form, wie man es bräuchte. Aber jetzt, weil man diese Infrastruktur nicht hat, zur Gießkanne zu greifen, das ist sicherlich die schlechteste aller Alternativen.
1: In Hamburg soll ein Jugendlicher einen Anschlag geplant haben. Der 17-jährige Syrer wurde von Spezialkräften der Polizei festgenommen. Er soll zu den Plänen von der Terrormiliz IS inspiriert worden sein. Bei Durchsuchungen wurden unter anderem Dünger und auch ein Messer gefunden. In einem Monat startet die Fußball-WM in Kanada, Mexiko und den USA. Während die FIFA ein Event der Superlative beschwört, ist vom großen Hype bislang noch wenig zu spüren. In den USA ist der erhoffte Buchungsboom bei den

0: Hotels ausgeblieben. Zwei Gründe: die hohen Preise und die Politik von Präsident Trump.
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2: Viele Wolken hängen am Himmel und vom Schwarzwald bis nach Niederbayern regnet es auch mal länger. Ansonsten kommt nur ab und zu ein Schauer runter. Später in der Nacht kann es in höheren Lagen auch Schnee geben. Die Tiefstwerte liegen bei 7 bis 0 Grad. Morgen geht's weiter mit vielen Wolken und vereinzelten Schauern, maximal 15 Grad.
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1: Im Studio Christiane Hampe. Schönen guten Morgen. Wie weiter nach dem vorläufigen Stopp der 1.000 Euro Entlastungsprämie durch den Bundesrat? Darüber wollen Union und SPD heute im Koalitionsausschuss beraten. Mehr von Jana Klonikowski.
2: Die schwarz-rote Regierung hätte die Möglichkeit, den Vermittlungsausschuss anzurufen, um die 1.000 Euro Prämie doch noch auf den Weg zu bringen. Der Widerstand in den Bundesländern und in der Wirtschaft ist jedoch weiter groß. Eine andere Möglichkeit wäre, die Reform der Einkommensteuer schneller voranzubringen. Darüber sollen Menschen mit kleinen und mittleren Einkommen langfristig entlastet werden. Union und SPD sind sich allerdings nicht einig, inwieweit höhere Einkommen dafür stärker belastet werden sollen.
1: Die EU will offenbar Vertreter der Taliban-Regierung nach Brüssel einladen, um über Abschiebungen nach Afghanistan zu beraten. Derzeit wird ein Treffen vorbereitet. In der Vergangenheit waren bereits EU-Vertreter nach Afghanistan gereist. Menschenrechtsorganisationen kritisieren die Abschiebepläne. Die Friedensgespräche zwischen dem Iran und den USA kommen nicht voran. Präsident Trump kritisierte Teherans Antwort auf den jüngsten US-Vorschlag scharf. Darin forderte der Iran nach eigenen Angaben, dass eingefrorene Vermögenswerte freigegeben und die iranischen Häfen nicht länger blockiert werden. Die aktuelle Waffenruhe bezeichnete der US-Präsident außerdem als extrem brüchig. Iran droht im Fall eines Angriffs mit Vergeltung. Der Hantavirus-Kreuzer ist auf dem Weg zurück in die Niederlande. Die Evakuierung ist abgeschlossen. Die letzten Passagiere waren in Teneriffa von Bord gegangen. Seit gestern Morgen sind auch 4 deutsche Urlauber wieder zurück in der Heimat. Sie sind aktuell in Quarantäne. Der Eurovision Song Contest in Wien nimmt Fahrt auf. Heute Abend steht das erste Halbfinale an. 15 Länder bewerben sich um die 10 Plätze im Finale am Samstag. Mit dabei auch der Favorit Finnland. Deutschland ist als eines der großen Geldgeberländer wie immer automatisch im Finale dabei.
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3: Wolkig geht's in den Morgen, dazu kann's vereinzelt nass werden. Ganz selten ist auch mal ein kurzes Graupelgewitter dabei. Im Lauf des Tages lassen die Schauer von Westen her nach und es lockert häufiger auf. Dazu werden es 8 bis 15 Grad. Morgen dann oft viele Wolken und aus Nordwesten zieht wieder Regen rein, maximal 17 Grad.
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1: Im Studio Christiane Hampe. Schönen guten Morgen. Wie weiter nach dem vorläufigen Stopp der 1.000 Euro Entlastungsprämie durch den Bundesrat? Darüber wollen Union und SPD heute im Koalitionsausschuss beraten. Mehr von Jana Klonikowski.
2: Die schwarz-rote Regierung hätte die Möglichkeit, den Vermittlungsausschuss anzurufen, um die 1.000 Euro Prämie doch noch auf den Weg zu bringen. Der Widerstand in den Bundesländern und in der Wirtschaft ist jedoch weiter groß. Eine andere Möglichkeit wäre, die Reform der Einkommensteuer schneller voranzubringen. Darüber sollen Menschen mit kleinen und mittleren Einkommen langfristig entlastet werden. Union und SPD sind sich allerdings nicht einig, inwieweit höhere Einkommen dafür stärker belastet werden sollen.
1: Die EU will offenbar Vertreter der Taliban-Regierung nach Brüssel einladen, um über Abschiebungen nach Afghanistan zu beraten. Derzeit wird ein Treffen vorbereitet. In der Vergangenheit waren bereits EU-Vertreter nach Afghanistan gereist. Menschenrechtsorganisationen kritisieren die Abschiebepläne. Die Friedensgespräche zwischen dem Iran und den USA kommen nicht voran. Präsident Trump kritisierte Teherans Antwort auf den jüngsten US-Vorschlag scharf. Darin forderte der Iran nach eigenen Angaben, dass eingefrorene Vermögenswerte freigegeben und die iranischen Häfen nicht länger blockiert werden. Die aktuelle Waffenruhe bezeichnete der US-Präsident außerdem als extrem brüchig. Iran droht im Fall eines Angriffs mit Vergeltung. Der Hunter-Virus-Kreuzer ist auf dem Weg zurück in die Niederlande. Die Evakuierung ist abgeschlossen. Die letzten Passagiere waren in Teneriffa von Bord gegangen. Seit gestern Morgen sind auch 4 deutsche Urlauber wieder zurück in der Heimat. Sie sind aktuell in Quarantäne. Der Eurovision Song Contest in Wien nimmt Fahrt auf. Heute Abend steht das erste Halbfinale an. 15 Länder bewerben sich um die 10 Plätze im Finale am Samstag. Mit dabei auch der Favorit Finnland. Deutschland ist als eines der großen Geldgeberländer wie immer automatisch im Finale dabei.
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3: Wolkig geht's in den Morgen, dazu kann es vereinzelt nass werden. Ganz selten ist auch mal ein kurzes Graupelgewitter dabei. Im Laufe des Tages lassen die Schauer von Westen her nach und es lockert häufiger auf. Dazu werden es 8 bis 15 Grad. Morgen dann oft viele Wolken und aus Nordwesten zieht wieder Regen rein, maximal 17 Grad.
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1: Im Studio Christiane Hampe. Schönen guten Morgen. Wie weiter nach dem vorläufigen Stopp der 1.000 Euro Entlastungsprämie durch den Bundesrat? Darüber wollen Union und SPD heute im Koalitionsausschuss beraten. Mehr von Jana Klonikowski.
2: Die schwarz-rote Regierung hätte die Möglichkeit, den Vermittlungsausschuss anzurufen, um die 1.000 Euro Prämie doch noch auf den Weg zu bringen. Der Widerstand in den Bundesländern und in der Wirtschaft ist jedoch weiter groß. Eine andere Möglichkeit wäre, die Reform der Einkommensteuer schneller voranzubringen. Darüber sollen Menschen mit kleinen und mittleren Einkommen langfristig entlastet werden. Union und SPD sind sich allerdings nicht einig, inwieweit höhere Einkommen dafür stärker belastet werden sollen.
1: Die EU will offenbar Vertreter der Taliban-Regierung nach Brüssel einladen, um über Abschiebungen nach Afghanistan zu beraten. Derzeit wird ein Treffen vorbereitet. In der Vergangenheit waren bereits EU-Vertreter nach Afghanistan gereist. Menschenrechtsorganisationen kritisieren die Abschiebepläne. Die Friedensgespräche zwischen dem Iran und den USA kommen nicht voran. Präsident Trump kritisierte Teherans Antwort auf den jüngsten US-Vorschlag scharf. Darin forderte der Iran nach eigenen Angaben, dass eingefrorene Vermögenswerte freigegeben und die iranischen Häfen nicht länger blockiert werden. Die aktuelle Waffenruhe bezeichnete der US-Präsident außerdem als extrem brüchig. Iran droht im Fall eines Angriffs mit Vergeltung. Der Hantavirus-Kreuzer ist auf dem Weg zurück in die Niederlande. Die Evakuierung ist abgeschlossen. Die letzten Passagiere waren in Teneriffa von Bord gegangen. Seit gestern Morgen sind auch 4 deutsche Urlauber wieder zurück in der Heimat. Sie sind aktuell in Quarantäne. Der Eurovision Song Contest in Wien nimmt Fahrt auf. Heute Abend steht das erste Halbfinale an. 15 Länder bewerben sich um die 10 Plätze im Finale am Samstag. Mit dabei auch der Favorit Finnland. Deutschland ist als eines der großen Geldgeberländer wie immer automatisch im Finale dabei.
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3: Wolkig geht's in den Morgen, dazu kann's vereinzelt nass werden. Ganz selten ist auch mal ein kurzes Graupelgewitter dabei. Im Lauf des Tages lassen die Schauer von Westen her nach und es lockert häufiger auf. Dazu werden es 8 bis 15 Grad. Morgen dann oft viele Wolken und aus Nordwesten zieht wieder Regen rein, maximal 17 Grad.
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1: Im Studio ist Alina Wolf. Bei dem Hamas-Terrorangriff auf Israel am 7. Oktober 2023 sowie während der Geiselhaft zahlreicher Entführter ist es laut einer Untersuchung einer Zivilkommission in Israel zu systematischem Einsatz sexualisierter Gewalt gekommen. In dem rund 300 Seiten langen Bericht ist auch die Rede von Vergewaltigung und Gruppenvergewaltigung, sexueller Folter und Verstümmelung. Er stützt sich nach Angaben der Kommission auf Zeugenaussagen, visuelle Dokumentationen sowie forensische Beweise und zeige ein systematisches Muster der Gewalt. Deutschland beteiligt sich mit mehr als 10 Millionen Euro an einer EU-Initiative zum Aufbau militärischer Ausbildungszentren in der Ukraine. Mit dem Beitrag finanziert die Bundesrepublik die Infrastruktur für eine komplette Ausbildungseinrichtung, wie Verteidigungsminister Boris Pistorius, SPD, am Rande eines Besuchs in der ukrainischen Hauptstadt Kiew sagte. Diese Ausbildungseinrichtungen in der Ukraine sollen nach seinen Worten dafür sorgen, dass die Einsatzfähigkeit der ukrainischen Armee hoch bleibt. Beim Umbau der Deutschen Bahn könnte auch ein Teil der Unternehmensbeteiligungen wegfallen. Wir konzentrieren uns noch fokussierter auf das Eisenbahnfahren, sagte Konzernchefin Evelyn Paller dem Stern mit Blick auf Randgeschäfte wie dem Radverleih Call a Bike und dem Leihwagenangebot Flinkster. Angebote für die sogenannte erste und letzte Meile machen wir künftig nur noch, wenn wir damit auch Geld verdienen. Auch werde man sich in Zukunft keine Bahnbauprojekte in Ländern wie Indien und Uruguay mehr vornehmen. Die Spitzen von Union und SPD kommen heute im Koalitionsausschuss zusammen, über Entlastungen angesichts der hohen Energiepreise, über den Haushalt und den weiteren Reformfahrplan zu beraten. Es ist die erste Sitzung des zentralen Steuerungsgremiums der Koalition seit dem berüchtigten Treffen vor einem Monat in der Villa Borsig. Damals wurde eine steuerfreie Prämie von 1.000 Euro für Arbeitnehmer beschlossen. Sie steht aber inzwischen wegen des Neins des Bundesrats mehr als auf der Kippe.
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2: Wolkig bis freundlich ist es heute Morgen und ab und zu kann auch mal ein Schauer runterkommen, vereinzelt sogar mit Graupel und kurzem Gewitter. Später lassen die Schauer nach und es lockert auf, dazu bleibt sehr kühl mit 8 bis 15 Grad. Morgen dann oft viele Wolken, von Nordwesten kommt Regen rein, im Südosten eher mal sonnig, maximal bis 17 Grad.
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1: Im Studio ist Alina Wolf. Bei dem Hamas-Terrorangriff auf Israel am 7. Oktober 2023 sowie während der Geiselhaft zahlreicher Entführter ist es laut einer Untersuchung einer Zivilkommission in Israel zu systematischem Einsatz sexualisierter Gewalt gekommen. In dem rund 300 Seiten langen Bericht ist auch die Rede von Vergewaltigung und Gruppenvergewaltigung, sexueller Folter und Verstümmelung. Er stützt sich nach Angaben der Kommission auf Zeugenaussagen, visuelle Dokumentationen sowie forensische Beweise und zeige ein systematisches Muster der Gewalt. Deutschland beteiligt sich mit mehr als 10 Millionen Euro an einer EU-Initiative zum Aufbau militärischer Ausbildungszentren in der Ukraine. Mit dem Beitrag finanziert die Bundesrepublik die Infrastruktur für eine komplette Ausbildungseinrichtung, wie Verteidigungsminister Boris Pistorius, SPD, am Rande eines Besuchs in der ukrainischen Hauptstadt Kiew sagte. Diese Ausbildungseinrichtungen in der Ukraine sollen nach seinen Worten dafür sorgen, dass die Einsatzfähigkeit der ukrainischen Armee hoch bleibt. Beim Umbau der Deutschen Bahn könnte auch ein Teil der Unternehmensbeteiligungen wegfallen. Wir konzentrieren uns noch fokussierter auf das Eisenbahnfahren, sagte Konzernchefin Evelyn Paller dem Stern mit Blick auf Randgeschäfte wie dem Radverleih Call a Bike und dem Leihwagenangebot Flinkster. Angebote für die sogenannte erste und letzte Meile machen wir künftig nur noch, wenn wir damit auch Geld verdienen. Auch werde man sich in Zukunft keine Bahnbauprojekte in Ländern wie Indien und Uruguay mehr vornehmen. Die Spitzen von Union und SPD kommen heute im Koalitionsausschuss zusammen, über Entlastungen angesichts der hohen Energiepreise, über den Haushalt und den weiteren Reformfahrplan zu beraten. Es ist die erste Sitzung des zentralen Steuerungsgremiums der Koalition seit dem berüchtigten Treffen vor einem Monat in der Villa Borsig. Damals wurde eine steuerfreie Prämie von 1.000 Euro für Arbeitnehmer beschlossen. Sie steht aber inzwischen wegen des Neins des Bundesrats mehr als auf der Kippe.
0: 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Und jetzt das Wetter bei uns.
2: Wolkig bis freundlich ist es heute Morgen und ab und zu kann auch mal ein Schauer runterkommen, vereinzelt sogar mit Graupel und kurzem Gewitter. Später lassen die Schauer nach und es lockert auf, dazu bleibt sehr kühl mit 8 bis 15 Grad. Morgen dann oft viele Wolken, von Nordwesten kommt Regen rein, im Südosten eher mal sonnig, maximal bis 17 Grad.
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1: Im Studio ist Alina Wolf. Bei dem Hamas-Terrorangriff auf Israel am 7. Oktober 2023 sowie während der Geiselhaft zahlreicher Entführter ist es laut einer Untersuchung einer Zivilkommission in Israel zu systematischem Einsatz sexualisierter Gewalt gekommen. In dem rund 300 Seiten langen Bericht ist auch die Rede von Vergewaltigung und Gruppenvergewaltigung, sexueller Folter und Verstümmelung. Er stützt sich nach Angaben der Kommission auf Zeugenaussagen, visuelle Dokumentationen sowie forensische Beweise und zeige ein systematisches Muster der Gewalt. Deutschland beteiligt sich mit mehr als 10 Millionen Euro an einer EU-Initiative zum Aufbau militärischer Ausbildungszentren in der Ukraine. Mit dem Beitrag finanziert die Bundesrepublik die Infrastruktur für eine komplette Ausbildungseinrichtung, wie Verteidigungsminister Boris Pistorius, SPD, am Rande eines Besuchs in der ukrainischen Hauptstadt Kiew sagte. Diese Ausbildungseinrichtungen in der Ukraine sollen nach seinen Worten dafür sorgen, dass die Einsatzfähigkeit der ukrainischen Armee hoch bleibt. Beim Umbau der Deutschen Bahn könnte auch ein Teil der Unternehmensbeteiligungen wegfallen. Wir konzentrieren uns noch fokussierter auf das Eisenbahnfahren, sagte Konzernchefin Evelyn Paller dem Stern mit Blick auf Randgeschäfte wie dem Radverleih Call a Bike und dem Leihwagenangebot Flinkster. Angebote für die sogenannte erste und letzte Meile machen wir künftig nur noch, wenn wir damit auch Geld verdienen. Auch werde man sich in Zukunft keine Bahnbauprojekte in Ländern wie Indien und Uruguay mehr vornehmen. Die Spitzen von Union und SPD kommen heute im Koalitionsausschuss zusammen, über Entlastungen angesichts der hohen Energiepreise, über den Haushalt und den weiteren Reformfahrplan zu beraten. Es ist die erste Sitzung des zentralen Steuerungsgremiums der Koalition seit dem berüchtigten Treffen vor einem Monat in der Villa Borsig. Damals wurde eine steuerfreie Prämie von 1.000 Euro für Arbeitnehmer beschlossen. Sie steht aber inzwischen wegen des Neins des Bundesrats mehr als auf der Kippe.
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2: Wolkig bis freundlich ist es heute Morgen und ab und zu kann auch mal ein Schauer runterkommen, vereinzelt sogar mit Graupel und kurzem Gewitter. Später lassen die Schauer nach und es lockert auf, dazu bleibt sehr kühl mit 8 bis 15 Grad. Morgen dann oft viele Wolken, von Nordwesten kommt Regen rein, im Südosten eher mal sonnig, maximal bis 17 Grad.
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1: Im Studio ist Alina Wolf. Bei dem Hamas-Terrorangriff auf Israel am 7. Oktober 2023 sowie während der Geiselhaft zahlreicher Entführter ist es laut einer Untersuchung einer Zivilkommission in Israel zu systematischem Einsatz sexualisierter Gewalt gekommen. In dem rund 300 Seiten langen Bericht ist auch die Rede von Vergewaltigung und Gruppenvergewaltigung, sexueller Folter und Verstümmelung. Er stützt sich nach Angaben der Kommission auf Zeugenaussagen, visuelle Dokumentationen sowie forensische Beweise und zeige ein systematisches Muster der Gewalt. Deutschland beteiligt sich mit mehr als 10 Millionen Euro an einer EU-Initiative zum Aufbau militärischer Ausbildungszentren in der Ukraine. Mit dem Beitrag finanziert die Bundesrepublik die Infrastruktur für eine komplette Ausbildungseinrichtung, wie Verteidigungsminister Boris Pistorius, SPD, am Rande eines Besuchs in der ukrainischen Hauptstadt Kiew sagte. Diese Ausbildungseinrichtungen in der Ukraine sollen nach seinen Worten dafür sorgen, dass die Einsatzfähigkeit der ukrainischen Armee hoch bleibt. Beim Umbau der Deutschen Bahn könnte auch ein Teil der Unternehmensbeteiligungen wegfallen. Wir konzentrieren uns noch fokussierter auf das Eisenbahnfahren, sagte Konzernchefin Evelyn Paller dem Stern mit Blick auf Randgeschäfte wie dem Radverleih Call a Bike und dem Leihwagenangebot Flinkster. Angebote für die sogenannte erste und letzte Meile machen wir künftig nur noch, wenn wir damit auch Geld verdienen. Auch werde man sich in Zukunft keine Bahnbauprojekte in Ländern wie Indien und Uruguay mehr vornehmen. Die Spitzen von Union und SPD kommen heute im Koalitionsausschuss zusammen, über Entlastungen angesichts der hohen Energiepreise, über den Haushalt und den weiteren Reformfahrplan zu beraten. Es ist die erste Sitzung des zentralen Steuerungsgremiums der Koalition seit dem berüchtigten Treffen vor einem Monat in der Villa Borsig. Damals wurde eine steuerfreie Prämie von 1.000 Euro für Arbeitnehmer beschlossen. Sie steht aber inzwischen wegen des Neins des Bundesrats mehr als auf der Kippe.
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2: Wolkig bis freundlich ist es heute Morgen und ab und zu kann auch mal ein Schauer runterkommen, vereinzelt sogar mit Graupel und kurzem Gewitter. Später lassen die Schauer nach und es lockert auf, dazu bleibt sehr kühl mit 8 bis 15 Grad. Morgen dann oft viele Wolken, von Nordwesten kommt Regen rein, im Südosten eher mal sonnig, maximal bis 17 Grad.
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1: Im Studio ist Alina Wolf. Bei dem Hamas-Terrorangriff auf Israel am 7. Oktober 2023 sowie während der Geiselhaft zahlreicher Entführter ist es laut einer Untersuchung einer Zivilkommission in Israel zu systematischem Einsatz sexualisierter Gewalt gekommen. In dem rund 300 Seiten langen Bericht ist auch die Rede von Vergewaltigung und Gruppenvergewaltigung, sexueller Folter und Verstümmelung. Er stützt sich nach Angaben der Kommission auf Zeugenaussagen, visuelle Dokumentationen sowie forensische Beweise und zeige ein systematisches Muster der Gewalt. Deutschland beteiligt sich mit mehr als 10 Millionen Euro an einer EU-Initiative zum Aufbau militärischer Ausbildungszentren in der Ukraine. Mit dem Beitrag finanziert die Bundesrepublik die Infrastruktur für eine komplette Ausbildungseinrichtung, wie Verteidigungsminister Boris Pistorius, SPD, am Rande eines Besuchs in der ukrainischen Hauptstadt Kiew sagte. Diese Ausbildungseinrichtungen in der Ukraine sollen nach seinen Worten dafür sorgen, dass die Einsatzfähigkeit der ukrainischen Armee hoch bleibt. Beim Umbau der Deutschen Bahn könnte auch ein Teil der Unternehmensbeteiligungen wegfallen. Wir konzentrieren uns noch fokussierter auf das Eisenbahnfahren, sagte Konzernchefin Evelyn Paller dem Stern mit Blick auf Randgeschäfte wie dem Radverleih Call a Bike und dem Leihwagenangebot Flinkster. Angebote für die sogenannte erste und letzte Meile machen wir künftig nur noch, wenn wir damit auch Geld verdienen. Auch werde man sich in Zukunft keine Bahnbauprojekte in Ländern wie Indien und Uruguay mehr vornehmen. Die Spitzen von Union und SPD kommen heute im Koalitionsausschuss zusammen, über Entlastungen angesichts der hohen Energiepreise, über den Haushalt und den weiteren Reformfahrplan zu beraten. Es ist die erste Sitzung des zentralen Steuerungsgremiums der Koalition seit dem berüchtigten Treffen vor einem Monat in der Villa Borsig. Damals wurde eine steuerfreie Prämie von 1.000 Euro für Arbeitnehmer beschlossen. Sie steht aber inzwischen wegen des Neins des Bundesrats mehr als auf der Kippe.
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2: Wolkig bis freundlich ist es heute Morgen und ab und zu kann auch mal ein Schauer runterkommen, vereinzelt sogar mit Graupel und kurzem Gewitter. Später lassen die Schauer nach und es lockert auf, dazu bleibt sehr kühl mit 8 bis 15 Grad. Morgen dann oft viele Wolken, von Nordwesten kommt Regen rein, im Südosten eher mal sonnig, maximal bis 17 Grad.
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1: Im Studio ist Alina Wolf. Bei dem Hamas-Terrorangriff auf Israel am 7. Oktober 2023 sowie während der Geiselhaft zahlreicher Entführter ist es laut einer Untersuchung einer Zivilkommission in Israel zu systematischem Einsatz sexualisierter Gewalt gekommen. In dem rund 300 Seiten langen Bericht ist auch die Rede von Vergewaltigung und Gruppenvergewaltigung, sexueller Folter und Verstümmelung. Er stützt sich nach Angaben der Kommission auf Zeugenaussagen, visuelle Dokumentationen sowie forensische Beweise und zeige ein systematisches Muster der Gewalt. Deutschland beteiligt sich mit mehr als 10 Millionen Euro an einer EU-Initiative zum Aufbau militärischer Ausbildungszentren in der Ukraine. Mit dem Beitrag finanziert die Bundesrepublik die Infrastruktur für eine komplette Ausbildungseinrichtung, wie Verteidigungsminister Boris Pistorius, SPD, am Rande eines Besuchs in der ukrainischen Hauptstadt Kiew sagte. Diese Ausbildungseinrichtungen in der Ukraine sollen nach seinen Worten dafür sorgen, dass die Einsatzfähigkeit der ukrainischen Armee hoch bleibt. Beim Umbau der Deutschen Bahn könnte auch ein Teil der Unternehmensbeteiligungen wegfallen. Wir konzentrieren uns noch fokussierter auf das Eisenbahnfahren, sagte Konzernchefin Evelyn Paller dem Stern mit Blick auf Randgeschäfte wie dem Radverleih Call a Bike und dem Leihwagenangebot Flinkster. Angebote für die sogenannte erste und letzte Meile machen wir künftig nur noch, wenn wir damit auch Geld verdienen. Auch werde man sich in Zukunft keine Bahnbauprojekte in Ländern wie Indien und Uruguay mehr vornehmen. Die Spitzen von Union und SPD kommen heute im Koalitionsausschuss zusammen, über Entlastungen angesichts der hohen Energiepreise, über den Haushalt und den weiteren Reformfahrplan zu beraten. Es ist die erste Sitzung des zentralen Steuerungsgremiums der Koalition seit dem berüchtigten Treffen vor einem Monat in der Villa Borsig. Damals wurde eine steuerfreie Prämie von 1.000 Euro für Arbeitnehmer beschlossen. Sie steht aber inzwischen wegen des Neins des Bundesrats mehr als auf der Kippe.
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2: Wolkig bis freundlich ist es heute Morgen und ab und zu kann auch mal ein Schauer runterkommen, vereinzelt sogar mit Graupel und kurzem Gewitter. Später lassen die Schauer nach und es lockert auf, dazu bleibt sehr kühl mit 8 bis 15 Grad. Morgen dann oft viele Wolken, von Nordwesten kommt Regen rein, im Südosten eher mal sonnig, maximal bis 17 Grad.
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1: Im Studio ist Alina Wolf. Bei dem Hamas-Terrorangriff auf Israel am 7. Oktober 2023 sowie während der Geiselhaft zahlreicher Entführter ist es laut einer Untersuchung einer Zivilkommission in Israel zu systematischem Einsatz sexualisierter Gewalt gekommen. In dem rund 300 Seiten langen Bericht ist auch die Rede von Vergewaltigung und Gruppenvergewaltigung, sexueller Folter und Verstümmelung. Er stützt sich nach Angaben der Kommission auf Zeugenaussagen, visuelle Dokumentationen sowie forensische Beweise und zeige ein systematisches Muster der Gewalt. Deutschland beteiligt sich mit mehr als 10 Millionen Euro an einer EU-Initiative zum Aufbau militärischer Ausbildungszentren in der Ukraine. Mit dem Beitrag finanziert die Bundesrepublik die Infrastruktur für eine komplette Ausbildungseinrichtung, wie Verteidigungsminister Boris Pistorius, SPD, am Rande eines Besuchs in der ukrainischen Hauptstadt Kiew sagte. Diese Ausbildungseinrichtungen in der Ukraine sollen nach seinen Worten dafür sorgen, dass die Einsatzfähigkeit der ukrainischen Armee hoch bleibt. Beim Umbau der Deutschen Bahn könnte auch ein Teil der Unternehmensbeteiligungen wegfallen. Wir konzentrieren uns noch fokussierter auf das Eisenbahnfahren, sagte Konzernchefin Evelyn Paller dem Stern mit Blick auf Randgeschäfte wie dem Radverleih Call a Bike und dem Leihwagenangebot Flinkster. Angebote für die sogenannte erste und letzte Meile machen wir künftig nur noch, wenn wir damit auch Geld verdienen. Auch werde man sich in Zukunft keine Bahnbauprojekte in Ländern wie Indien und Uruguay mehr vornehmen. Die Spitzen von Union und SPD kommen heute im Koalitionsausschuss zusammen, über Entlastungen angesichts der hohen Energiepreise, über den Haushalt und den weiteren Reformfahrplan zu beraten. Es ist die erste Sitzung des zentralen Steuerungsgremiums der Koalition seit dem berüchtigten Treffen vor einem Monat in der Villa Borsig. Damals wurde eine steuerfreie Prämie von 1.000 Euro für Arbeitnehmer beschlossen. Sie steht aber inzwischen wegen des Neins des Bundesrats mehr als auf der Kippe.
0: 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Und jetzt das Wetter bei uns.
2: Wolkig bis freundlich ist es heute Morgen und ab und zu kann auch mal ein Schauer runterkommen, vereinzelt sogar mit Graupel und kurzem Gewitter. Später lassen die Schauer nach und es lockert auf, dazu bleibt sehr kühl mit 8 bis 15 Grad. Morgen dann oft viele Wolken, von Nordwesten kommt Regen rein, im Südosten eher mal sonnig, maximal bis 17 Grad.
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1: Und damit hallo und herzlich willkommen zur 1197. Ausgabe der Happy Days mit neuen Hits von gestern. Gerade nächsten 2 Stunden, da hören wir wieder Titel, die in genau dieser Kalenderwoche im Laufe der letzten rund 40 Jahre in die deutschen Singlecharts eingestiegen sind. Wir hören Titel, die sich nur in den britischen Singlecharts platzieren konnten, sowie Nummer 1 Hits aus aller Herren Länder. Und wer ist heute so alles dabei? Das verrät uns Ted.
2: Hallo, heute hören wir unter anderem neue Hits von Tina Turner, Chris Rea und Loft, britische Hits von Jocelyn Brown, Jeffrey Osborne und den Undertones und Nummer 1 Hits aus Finnland, England und Frankreich.
1: Hier aus Düsseldorf, da kam die erste Formation heute zu uns, ihr Name Propaganda. Wir hatten ihren ersten und größten Hit, der war neu im April des Jahres 1984 und heißt Dr. Mabuse, The First Sight, A Today. Und weiter geht's mit Cici Catch, eine Dame aus Holland, Caroline Müller, ihr Name. Bisher war ihr dritter Hit in den deutschen Singlecharts. Und der war 9. April des Jahres 1986. Sie heißt Cici Catch. Und ihr Hit, der heißt Strangers by Night.

0: Von seinen 6 Hits war dies hier der 5. in den deutschen Singlecharts. Der war neu im April des Jahres 1993. Das war Sidney Youngblood und das war ein Lied über Anything.
1: Sidney Youngblood war 32 Jahre alt. Er stammt aus San Antonio in Texas und heißt eigentlich Sidney Ford. Er leistete seinen Wehrdienst in Deutschland ab, wo er in Kontakt zu Musikern kam und dann auch hier blieb. 1989 erschien sein Debütalbum Feeling Free, das Platz 9 der LP-Charts erreichen konnte. Anything war sein 5. Single-Hit und erreichte 1993 Platz 51.

Er war zwar unersättlich, aber er musste sich mit diesem einen Verkaufshit in den deutschen Singlecharts begnügen und der war neu im April des Jahres 2002. Das war Darren Hayes und das war der Hit, der heißt Insatiable. Tja, dies hier ist der große Jordyn Sparks. Dies hier war ihr dritter Hit in den deutschen Singlecharts. Neu im April 99, One Step at a Time.

Das war die Gruppe mit dem Namen Loft. Das steht für Live Our Fathers. Und sie hatten 4 Hits in den deutschen Singlecharts, wirken gerade den letzten. Das war noch Gang im April des Jahres 1995. Das war ein Loft und das war der Hit, der heißt Don't Stop Me Now. Dies war im Jahre 1985 zuerst ein Hit, ein großer in den Singlecharts in England, aber auch bei uns. Und zwar von der Gruppe mit dem Namen King. Der Sänger war Paul King und den hören wir hier auch, gemeinsam mit Daniel Hoppe aus Münster. 9. April des Jahres 2005, Love and Pride, 2005.

0: Der dritte Hit von Dario G, der die ersten 10 erreichte in den deutschen Singlecharts, noch im April des Jahres 2001. Das war der Hit Dream to Me.
1: Dario G war ein Projekt aus England des DJs und Produzenten Paul Spencer. Gemeinsam mit den DJs Stephen Spencer und Scott Rosser veröffentlichte er 1997 die Debütsingle Sunshine, die sofort ein internationaler Erfolg wurde. Sie erreichte die 2 der britischen Charts und bei uns Platz 3. Dream to Me war der 4. Hit von Dario G und belegte 2001 Platz 9 der deutschen Charts.

Das war ihr fünfter Hit aus dem legendären Album Private Dancer. Ein Neuzugang in den deutschen Singlecharts im April des Jahres 1985. Das waren Tina Turner und ihre Version von I Can't Stand the Rain. Ja, und dies hier sind die Thompson Twins. Dies ihr erster Hit bei uns in Deutschland. Neu im April des Jahres 83. Der Hit heißt Love on You.

Das waren ein paar Breakdancer aus Berlin. Dies hier war ihr vierter Hit in den deutschen Singlecharts. 9. April des Jahres 2001. Das waren Flying Steps und Breaking It Down. Und dies hier eine Band aus Dänemark. Sie heißen Junior Senior. Dies bei uns ihr einziger Hit. 9. April 2003. Der Hit heißt Move Your Feet.

0: Das war sein 5. Verkaufshit in den deutschen Single Charts und das war im 90er im April des Jahres 1988. Das war der große Chris Rea und das war sein Hit, der da heißt Kissera.
1: Chris Rea war 37 Jahre alt, er stammt aus Middlesbrough in England. Bereits als Kind interessierte er sich für Musik und kaufte sich mit 13 Jahren seine erste Gitarre. Er begann seine musikalische Karriere in einer Band, bevor er dann eine Solokarriere betrieb. 1974 erschien seine Debütsingle. Que Sera war sein 5. Hit in den deutschen Charts und erreichte 1988 Platz 71.

Ein Titel aus dem Film From Dusk Till Dawn. Ein Neuzugang in den deutschen Singlecharts im April des Jahres 1998. Das waren Tito und Tarantula und After Dark. Und jetzt noch der siebte und letzte Hit von der Gruppe Fun Factory, neu im April 96, der Titel Don't Go Away.

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Nein.

Dies hier ist die 1197. Ausgabe der Happy Days mit neuen Hits von gestern. Und an dieser Stelle des Programms, da hören wir Top 20 Hits aus dem Vereinten Königreich, die es nie in die deutschen Verkaufscharts gebracht haben. Der Schluss ist heute mit dem vierten Top 20 Hit in England für die große China Eastern, der Hit von 9. April des Jahres 1981, und da heißt When He Shines. Ja, und dies hier sind die Undertones aus Nordirland mit ihrem vierten und letzten Top 20 Hit, auch der 9. April des Jahres 81, und da heißt It's Going to Happen.

0: Das war jetzt zweiter und letzter Top 20 Hit in der Single-Parade in England. Ein Neuzugang im April des Jahres 1982. Das waren Lucky Sharp und die Replays. Und das war ihre Version von Shout Shout, Knock Yourself Out.
1: Der Titel Shout Shout, Knock Yourself Out wurde von Ernie Maresca geschrieben und von ihm zum ersten Mal 1962 aufgenommen. Diese Version war sehr erfolgreich und erreichte Platz 6 der Billboard-Charts. Er wurde dann in der Folge oft gecovert und 1982 nahm ihn die britische Band Rocky Sharp and the Replays auf, die gerne Rock'n'Roll-Klassiker aufnahmen. Ihre Version erreichte in den britischen Charts Platz 19.
0: Tja, und jetzt die große Jocelyn Brown aus North Carolina mit ihrem einzigen Top-20-Hit in England. Der war neu im April 84 und er heißt Somebody Else's Guy.

Platz Nummer 7 beim Eurovision Song Contest und die Nummer 11 für den Single Charts in England. Ein Neuzugang dort im April des Jahres 1984. Der einzige Hit für Belle and the Devotions und der heißt Love Games. Tja, und dann haben wir noch den großen Jeffrey Osborne mit dem zweiten und letzten Top 20 Hit in England. Auch der 9. April 84, er heißt Stay With Me Tonight.

Dies hier ist die Stelle des Programms, an der wir auf Spitzenreiter aus aller Herren Länder schauen. Und los ging's heute mit der Nummer 1 aus Finnland, und zwar für 3 Monate, von Februar bis April des Jahres 1980. Das war die Gruppe ABBA, und das war der Hit, der heißt Gimme Gimme Gimme, Klammer auf, Man After Midnight, Klammer zu. Tja, und bleiben wir gleich in Finnland, dort ein Jahr später die Nummer 1, und zwar für 2 Monate, Finnlands Beitrag zum Eurovision Song Contest. Hier ist Ricky Sorsa und der Hit Reggae OK.

0: Das war ihre dritte und letzte Nummer 1 im Vereinten Königreich. Auf der Nummer 1 für eine Woche, und zwar im April des Jahres 1982. Das war die Gruppe mit dem Namen Bugs Fizz. Und das war der Hit My Camera Never Lies.
1: My Camera Never Lies erschien als dritte Single-Auskopplung aus dem zweiten Studioalbum Are You Ready von Bugs Fizz. Inhaltlich geht es dabei um einen Mann, der seine Partnerin aus Eifersucht bei ihren Aktivitäten beobachtet. Der Titel wurde zu einem der größten Erfolge von Bugs Fizz und erreichte die 1 der Charts in England und Luxemburg.

5 Wochen auf der Nummer 1 in der Singleparade in Neuseeland und zwar im März und April des Jahres 1985. Das waren Dire Straits und Twistin' by the Pool. Und jetzt die Nummer 1 aus den Singlecharts aus Irland, Kanada und den USA aus genau dieser Kalenderwoche im Laufe des Jahres 1984. Hier ist der große Phil Collins und hier ist der Hit Against All Odds. Take a look at me now.

Was für eine brillante Nummer. Spitzenreiter in der Singleparade in Frankreich und zwar für 4 Wochen im April und Mai des Jahres 1985. Das war John Mars und das war der Hit, der heißt Jenny Jenny. Ja, und dies hier für 6 Wochen die Nummer 1 in der Singleparade in Belgien und zwar von März bis Mai des Jahres 86 aus Los Angeles. Hier sind Cock Robin, ihre dritte Single und das ist The Promise You Made.

0: Gemeinsam mit von der großen Aretha Franklin und George Michael auf der Nummer 1 in der Singleparade in den USA, und zwar für 2 Wochen im April und Mai des Jahres 1987. Das war der Hit I Knew You Were Waiting, Klammer auf, For Me, Klammer zu.
1: I Knew You Were Waiting For Me wurde 1986 geschrieben. Co-Autor war Simon Climie vom britischen Duo Climie Fisher. Der Titel wurde an 2 Tagen in Detroit aufgenommen. Und George Michael sagte begeistert, Aretha Franklin behandelte mich wie ihresgleichen. Der Titel erreichte die 1 der Charts in vielen Ländern, unter anderem in Australien, den Niederlanden, England und den USA.
0: Ja, dies hier die Nummer 1 der Singleparade in Finnland und in Irland. In genau dieser Woche im Laufe des Jahres 1988 eine Single, die damals in Deutschland mit 2 verschiedenen Fotocovern erschienen ist. Auf dem einen Cover war der eine Pet Shop Boy zu sehen, auf dem anderen der andere. Das sind nämlich die Pet Shop Boys. Und dies hier ist ihr Hit, der da heißt Heart.

0: Die Nummer 1 in der Singleparade in Belgien und in Finnland in genau dieser Woche im Laufe des Jahres 1989. Das war die große Madonna und das war der Hit, der heißt Like a Prayer. Tja, und das war's dann für diesmal mit den Happy Days und bis zum nächsten Mal sagen wir Tschüss.
1: Und Tschüss.
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4: Im Studio Silas Quiring. Schönen guten Tag. Cyberkriminelle haben Deutschland weiter fest im Visier. Das zeigen aktuelle Zahlen des BKA. Letztes Jahr zählten die Ermittler rund 335.000 Fälle im Bereich Cybercrime. Vor allem mittelständische Unternehmen, Behörden und kritische Infrastruktur wurden angegriffen. Eine immer größere Rolle spielt künstliche Intelligenz, sagt Bundesinnenminister Alexander Dobrindt.
5: Nicht nur, weil die Technik ausgefeilter wird, sondern weil auch die Schwelle der Nutzung geringer wird. Auch Menschen, die keine Experten im Bereich sind, können sich mit künstlicher Intelligenz diese Fähigkeiten sehr schnell aneignen. Automatisierung beispielsweise bei der Erstellung von Phishing-Webseiten.
4: Pflege, Krankenversicherung, Rente. Die Reformliste der Bundesregierung ist lang. Beim Kongress des Deutschen Gewerkschaftsbundes hat Kanzler Merz die Pläne gegen Kritik verteidigt. Wir müssen uns ändern, um zu erhalten, was uns gemeinsam wichtig ist, sagte Merz. Wie geht's weiter nach dem Stopp der Entlastungsprämie? Darüber sprechen die Spitzen von Union und SPD heute. Vor dem Spitzentreffen im Kanzleramt hat Vizekanzler Klingbeil die Erwartungen allerdings deutlich nach unten geschraubt. Finn Riebesell-Freundlieb.
6: Es sieht nicht danach aus, als ob heute irgendwelche wegweisenden Entscheidungen getroffen werden. Klingbeil sprach vorab sogar von einer Arbeitssitzung. Ziel sei mehr ein gemeinsamer Fahrplan für kommende Reformen. Große Entscheidungen seien dabei nicht zu erwarten, so der Vizekanzler. Auch die Union sieht das Treffen vor allem als Austausch und Planung. Die Opposition kritisiert das und fordert Entscheidungen.
4: Der Tankrabatt kommt mittlerweile größtenteils bei den Verbraucherinnen und Verbrauchern an. Das zeigt eine Untersuchung der Monopolkommission. Als Grund nennt sie vor allem den starken politischen und öffentlichen Druck. Netflix hat Ärger am Hals. Der US-Bundesstaat Texas verklagt den Streaming-Giganten. Laut Generalstaatsanwalt sammelt Netflix illegal Nutzerdaten und benutzt Techniken, um vor allem junge Zuschauer süchtig zu machen. Netflix spricht von falschen und verzerrten Informationen.
3: 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Und jetzt das Wetter bei uns.
7: Sonne und Wolken wechseln sich gerade ab und ab und zu kommt auch mal ein Schauer runter. Ganz selten ist sogar ein Graupelgewitter dabei. In den Bergen kann oberhalb von 600 bis 800 Metern noch Schnee dabei sein. Richtung Abend werden die Schauer von Westen ja weniger und es lockert öfter auf. Dazu liegen die Temperaturen jetzt bei 8 bis 15 Grad.
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herzlich willkommen zu einer neuen Ausgabe von Italo Disco is Back auf eurem Lieblingssender. Und das heute wieder mit vielen schönen Sachen aus dem Hause Söxt. Ja, wir machen gleich weiter mit Musik. Und da habe ich aufliegen Koto mit Shines Rarang und hinterher Plastic Mode mit Mi Amor.

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1: Ja, heute habe ich mal wieder viele Schallplatten hier bei mir mit im Studio auf meinem Tisch und die arbeite ich für euch heute alle ab. Mal schauen, was wir alles so schaffen. Was wir nicht schaffen, kommt dann in die nächste Sendung mit hinein. Sondern Mac Junior mit Elephant Song und hinterher Radiorama mit Change to Desire. Das habe ich jetzt aufliegen.

jede Woche neu, auch wenn mal Urlaub sein sollte oder irgendwas Sonstiges dazwischen kommt, gibt es eine Sendung für euch. Also wir werden keine Lücke lassen, auch heute nicht. Deswegen hier Italo Disco ist weg auf deinem Lieblingssender. Jetzt mit Musik von Block und Crown mit No Time. Und hinterher haben wir Helen mit Witch.

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1: Italo-Disco is back, nicht nur mit den alten Italo-Sachen, sondern auch mit den New Italo-Sachen. Da werde ich dann nächste Woche mal etwas mehr mitbringen. Vielleicht mal eine komplette Sendung machen, mal schauen. Da gibt es ja auch einiges an Material, was ich für euch hier parat haben könnte oder auch werde. Diego mit Walk in the Night haben wir jetzt aufliegen und Lisa G mit Call My Name.

Italo-Disco tut sich immer noch der Beliebtheit, ist immer noch sehr beliebt, wollen wir mal so anfangen, und wird auch immer wieder gern gehört. Und auch wenn man mal so in 80er-Discos geht, da kommt man halt gar nicht vorbei, auch Italo-Sachen zu hören, denn die waren so markant und deswegen, ja, ich denke mal, das ist eine Musikrichtung, ja, die wird es ewig geben, die sich auch immer wieder neu erfindet und ja, mal schauen, wie es dann auch später so weitergeht. Wir bleiben dran. Jetzt haben wir aufliegen Dario Dallaire mit Eagle in the Night und hinterher haben wir Linda Chorizo, ja, mal mit einem Titel, den ich erst gar nicht so kannte von ihr, aber als ich das im Plattenarchiv gefunden habe, dachte ich, na klar, sonst gäbe es ja keine Platte von ihr, Foto Novella.

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1: Die erste Stunde der Italo Disco is back Sendung neigt sich dem Ende entgegen. Ja, zwei Titel haben wir noch. Mark Tower mit You Aren't Fall in Love. Und hinterher haben wir noch aufliegen Maurice Yesterday mit Come On.

Ja, willkommen in der zweiten Stunde dieser heutigen Ausgabe von Italo Disco is Back. Heute habe ich einiges an Klassikern mitgebracht aus unserem Plattenarchiv und deswegen ja, lasse ich das heute mal alles auf euch wirken. Der eine oder andere erinnert sich vielleicht an den einen oder anderen Titel, den ich heute spiele. Wiederum andere sagen, Mensch, das habe ich ja noch nie gehört. So eine geile, klasse Musik. Was haben wir aufliegen als nächstes? Decameron mit Just a Little Dance und Colors mit Nevermind.

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1: Ja, ich hoffe doch, ihr habt wieder eine gute Woche überstanden von der letzten Ausgabe. Jede Woche neu eine Italo Disco is back Sendung. Und wenn es mal nicht ganz aktuell ist, dann ist es zumindest eine Special-Ausgabe. Ja, wegen irgendeinem Grund der Moderator hier nicht sein konnte. Aber er ist heute da und heute gibt's Musik vom Feinsten natürlich, wie immer. Alan Ross haben wir aufliegen mit The Last Ball und hinterher Steel Mind mit Pet Passion.

Egal, wo ihr diese Sendung hört, ob im Autoradio oder auf eurer Heimanlage, übers Handy, über euren Laptop, PC, wie auch immer, diese Sendung hier, da seid ihr genau richtig. Aber nicht nur bei der Sendung, sondern auch bei diesem Sender. Jetzt haben wir aufliegen Fuggewolf 190 mit Bodyhead und dann haben wir dahinter Delanoir mit How Many Feel.

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1: Natürlich haben wir auch heute wieder am Ende der Sendung einen schönen Megamix aus der Italo-Welle und zwar wieder einen Italo-Spain-Mix. Aber bis dahin haben wir noch ein bisschen Zeit, denn jetzt haben wir erstmal aufliegen Roy mit Shooting Star und hinterher Sylvie Forster mit Hockey.

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1: So, wir haben soweit alles abgearbeitet. Es ist nichts übrig geblieben, hat gut gepasst. Heute die Plattenauswahl, die ich hatte. In der nächsten Woche gibt's dann wieder so eine Sendung mit schönen Klassikern. Jetzt haben wir aber erstmal wieder unseren Italo Made in Spain Mix. Und bevor dieser kommt, bedanke ich mich fürs Einschalten, fürs Zuhören und wünsche euch noch viel, viel Spaß mit eurem Lieblingssender. Und ja, wir hören uns dann wieder genau in einer Woche. Bis dahin sage ich Tschüss.
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2: Im Studio ist Alina Wolf. Der ugandische Präsident Yoweri Museveni ist für seine 7. Amtszeit in Folge vereidigt worden. Laut Berichten der Zeitung Monitor sagte der 81-Jährige in der Zeremonie am Dienstag, er wolle die nächsten Jahre für wirtschaftliche Transformation nutzen. Unter anderem solle künftig Erdöl gefördert werden, sagte der Präsident, der das Land seit mehr als 40 Jahren regiert. Menschenrechtsorganisationen kritisierten bereits vor der Wahl das Vorgehen gegen die Opposition. Hunderte Menschen wurden festgenommen. Alle Hantavirus-Verdachts- und bestätigten Fälle sind nach WHO-Angaben inzwischen isoliert und stehen unter medizinischer Beobachtung. Damit sei das Risiko weiterer Übertragungen auf ein Minimum reduziert, sagte WHO-Generaldirektor Tedros Adhanom Ghebreyesus in Madrid. Derzeit sind demnach 11 Fälle im Zusammenhang mit dem Kreuzfahrtschiff Hondius erfasst. Darunter sind 3 Todesfälle, die ganz am Anfang infizierte Menschen betrafen. Für 9 der Fälle gibt es Labornachweise. Für Zuwanderer und ihre Nachkommen ist es in einigen Regionen Deutschlands noch schwieriger als für Menschen ohne Migrationsgeschichte, eine passende Wohnung anzumieten. Der Sachverständigenrat für Integration und Migration, SVR, weist in seinem neu vorgestellten Jahresgutachten darauf hin, dass dies für die Betroffenen oft nicht nur zu beengten Wohnverhältnissen und teils überhöhte Mietkosten nach sich zieht. Vielmehr sieht der Rat dadurch auch die Bildungs- und Aufstiegschancen ihrer Kinder begrenzt. Die russischen Streitkräfte haben ihre Offensive in der Ukraine nach Ablauf einer 3-tägigen Feuerpause nach Angaben aus Moskau wieder aufgenommen. Die humanitäre Waffenhaule ist beendet, die militärische Spezialoperation wird fortgesetzt, sagte Kreml-Sprecher Peskow am Dienstag. Er verwendete dabei die russische Bezeichnung für Moskaus seit mehr als 4 Jahren andauernde Offensive in der Ukraine. Die zuvor von US-Präsident Donald Trump verkündete Feuerpause hatte am Samstag begonnen.
1: 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Und jetzt das Wetter bei uns.
3: Sonne und Wolken wechseln sich gerade ab und ab und zu kommt auch mal ein Schauer runter. Ganz selten ist sogar ein Graupelgewitter dabei. In den Bergen kann oberhalb von 600 bis 800 Metern noch Schnee dabei sein. Richtung Abend werden die Schauer von Westen ja weniger und es lockert öfter auf. Dazu liegen die Temperaturen jetzt bei 8 bis 15 Grad.
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Alan Jackson war das für euch und damit moin moin und herzlich willkommen zu einer neuen Ausgabe Jans Radio Show hier auf deinem Lieblingssender. Heute mit einem kleinen Country Special, was wir so in dieser Form auch schon ganz, ganz lange nicht mehr hatten. 2 Stunden lang ausgesuchter Country, deutscher Country, englischer Country, alles ist mit dabei. Die 80er, die 90er, alles ist vertreten. Mein Name ist Jan Mietzel und ich bin auch inhaltlich für diese Sendung heute verantwortlich. Und wir fangen direkt an mit Dierks Bentley und Living.

Dirk Spendley für euch hier und Living, das Ganze auf deinem Lieblingssender mit mir, mit Jan Mietzner aus dem Sendestudio in Upganschott. Ich wünsche euch eine wunderschöne Zeit, jetzt in den nächsten 2 Stunden, die wir zusammen haben. Ich freue mich, dass ihr dabei seid und wenn euch Ideen kommen für kommende Sendungen, was ihr euch wünscht und so weiter, dann klickt euch einfach mal rein unter www.jans-radioshow.de und dort könnt ihr dann eine Gruß- und Wunschbox nutzen, beziehungsweise ein Kontaktformular verwenden und mir einfach mal schreiben, was ihr euch für nächste Sendungen wünschen würdet, was ihr gerne dabei hättet und so weiter. Und dann schauen wir mal, dass wir das recht bald auf jeden Fall hinbekommen. Für euch geht's weiter mit Michael Holm und Lucille, musst du jetzt gerade gehen.

Bei der Musik geht tanzen garantiert. Das war Linda Feller und Papa, stell dein Bier hin. Ja, tanzen bei Country geht auf jeden Fall, zumindest bei vielen Titeln. Viele Titel sind aber auch echt entspannt und da kann man dann auch das Ganze mal in eine Kuscheltime verwandeln, würde ich sagen. Alabama für euch und I'm a Harry. 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

Diese Künstlerin kennt man, das ist Trisha Giraud mit She's in Love with the Boy. Das ist Jans Radioshow am heutigen Abend, Nachmittag oder Mittag, wann auch ihr gerade diese Sendung hört. Und wir machen weiter mit einem Stück deutsche Country-Geschichte, nämlich Truckstop und der wilde, wilde Westen.

Das hört sich doch auch ganz gut an. Niki und der Cowgirl bleibt der Cowgirl. Das ist die Country Time an diesem heutigen Tag mit Jans Radioshow. Eigentlich haben wir dafür Jans Country Cocktail, aber ich habe mir gedacht, wir können auch ganz einfach mal Jans Radioshow Special machen, wie wir das hier Anfang des Jahres gemacht haben, mit einem Oldie Special oder auch mit einem Mix Special. Das hatten wir ja auch bereits schon und wir hatten ja auch schon mal eine Soul and Funk Ausgabe mit dem Kollegen Ulrich Kaspers zusammen und da dürft ihr gespannt sein. Ab nächstes Jahr wird es da wieder einiges geben. Der Kollege wohnt jetzt ja wieder in Aurich, wie wir ja auch schon mal drüber berichtet hatten in der Vergangenheit und da wird es dann auf jeden Fall mit Sicherheit nochmal die ein oder andere gemeinsame Sendung auf jeden Fall geben. Jans Radioshow auf deinem Lieblingssender mit mir, mit Jan Mietzner. Moin zusammen.

Billy Carrington für euch und Do I Make You Wanna. Wir kommen jetzt zu einem Titel, den viele von euch wahrscheinlich kennen, wenn ihr so ein bisschen auf TikTok unterwegs seid. Dann kennt ihr wahrscheinlich diesen Tanztrend zu einem, ja, recht bekannten Country-Titel. Nämlich von Brooks and Dunn ist das Neon Moon. Der ist da so ein bisschen gepitcht auf jeden Fall bei TikTok. Geht ein bisschen flotter voran. Wir haben nicht diese flotte Version, sondern wir haben das gute Original von Brooks and Dunn mit Neon Moon.

Ich frag mich echt, wer an der Uhr gedreht hat. Das war schon wieder die erste Stunde Jans Radio Show hier auf deinem Lieblingssender mit Jason Alden und You Make It Easy. Und mit Truckstop und Take It Easy, altes Haus, starten wir auch direkt in Stunde Nummer 2. Moin zusammen!

Luke Combs, den kennt man, der hat schon einige richtig tolle Country-Sounds rausgehauen und auch dieser hier gehört dazu. She got the best of me. Der nächste genauso, Alan Jackson. Haben wir am Anfang schon gehabt mit einem richtig flotten Sound und jetzt ist er nochmal dabei mit Living on Love.

das Schöne an Country, man kann einfach auch mal viele, viele Titel hintereinander laufen lassen und braucht nicht Ewigkeiten quatschen und sich auch keine Gedanken machen, oh, man sollte vielleicht jetzt nochmal wieder moderieren. Man kann wirklich mal 4, 5 Titel am Stück spielen und das haben wir hier jetzt auf jeden Fall auch getan. Das waren für euch 5 Titel am Stück. David Lee Murphy und Dust on the Bottle war das jetzt zum Schluss für euch. Davor hatten wir noch Jordan Davis mit Take It From Me und wir hatten unter anderem ganz am Anfang Alan Jackson mit Living on Love und Georg Strait mit Shacks Yes or No. Das ist Jans Radioshow heute im Country Special für alle, die sich wundern, was ist hier heute los? Ja, 2 Stunden Country gibt es heute hier in Jans Radioshow und ihr könnt mir ja einfach mal unter www.jans-radioshow.de schreiben, was ihr euch dann für die nächste Sendung wünschen würdet. Wenn ihr irgendein Thema habt oder irgendeinen Titel, den ihr sagt, ah, den hätte ich gerne rein in der Sendung, dann schreibt mir eure Geschichte dazu und wir schauen, dass wir das in der kommenden Sendung auf jeden Fall mit dabei haben, hier auf deinem Lieblingssender. Telling Arts für euch und Somebody Likes It.

Miranda Lambert für euch und Bluebird. Ganz schnell weiter hier mit Country, machen wir mit Lee Rice und Hard to Love.

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1: Die letzten Klänge waren das hier von Kelsea Ballerina und Shania Twain mit Hole in the Bottle with Shania Twain das Ganze. Cool gemacht auf jeden Fall und wir kommen so langsam aber sicher schon wieder zum Endspurt. Wir haben nur noch gute 15 Minuten zusammen mit Dina Carter und Strawberry Wine.

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The Greyhounds und Country Songs and Honky Tonks. Das war es auch schon fast wieder mit Jans Radio Show auf deinem Lieblingssender mit einem zweistündigen Country Special. Wir machen noch ganz schnell weiter mit Rodney Atkins und Caught Up in the Country.

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Gunter Gabriel und Intercity Linie Nummer 4 und ich nehme jetzt auch die nächste Möglichkeit nach Hause zu kommen, denn das war es wieder mit einer neuen Ausgabe Jans Radio Show hier aus dem Sendestudio in Upganschott mit mir, mit Jan Mietzner. Ich war natürlich auch inhaltlich für diese Sendung verantwortlich und ich hoffe, es hat euch etwas gefallen, hier mal ein zweistündiges kleines Country Special auf die Ohren zu bekommen mit ganz viel Musik und eher weniger Informationen. Eigentlich kennt man das ja, dass wir ganz viel redaktionellen Anteil in dieser Sendung haben, aber ich dachte mir, das muss auch mal anders gehen und wir bringen mal ganz viel Musik und ganz viel Entspannung jetzt zu dieser mittlerweile doch sehr kalt gewordenen Jahreszeit. Ich darf mich bedanken fürs Zuhören, fürs Dabeisein, fürs Mitmachen und würde mich über Feedback freuen unter www.jans-radioshow.de und verabschiede mich jetzt hier mit Jody Missioner und bye bye und damit bin ich raus. 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
1: Im Studio ist Alina Wolf. Der ugandische Präsident Yoweri Museveni ist für seine 7. Amtszeit in Folge vereidigt worden. Laut Berichten der Zeitung Monitor sagte der 81-Jährige in der Zeremonie am Dienstag, er wolle die nächsten Jahre für wirtschaftliche Transformation nutzen. Unter anderem solle künftig Erdöl gefördert werden, sagte der Präsident, der das Land seit mehr als 40 Jahren regiert. Menschenrechtsorganisationen kritisierten bereits vor der Wahl das Vorgehen gegen die Opposition. Hunderte Menschen wurden festgenommen. Alle Hantavirus-Verdachts- und bestätigten Fälle sind nach WHO-Angaben inzwischen isoliert und stehen unter medizinischer Beobachtung. Damit sei das Risiko weiterer Übertragungen auf ein Minimum reduziert, sagte WHO-Generaldirektor Tedros Adhanom Ghebreyesus in Madrid. Derzeit sind demnach 11 Fälle im Zusammenhang mit dem Kreuzfahrtschiff Hondius erfasst. Darunter sind 3 Todesfälle, die ganz am Anfang infizierte Menschen betrafen. Für 9 der Fälle gibt es Labornachweise. Für Zuwanderer und ihre Nachkommen ist es in einigen Regionen Deutschlands noch schwieriger als für Menschen ohne Migrationsgeschichte, eine passende Wohnung anzumieten. Der Sachverständigenrat für Integration und Migration, SVR, weist in seinem neu vorgestellten Jahresgutachten darauf hin, dass dies für die Betroffenen oft nicht nur zu beengten Wohnverhältnissen und teils überhöhte Mietkosten nach sich zieht. Vielmehr sieht der Rat dadurch auch die Bildungs- und Aufstiegschancen ihrer Kinder begrenzt. Die russischen Streitkräfte haben ihre Offensive in der Ukraine nach Ablauf einer 3-tägigen Feuerpause nach Angaben aus Moskau wieder aufgenommen. Die humanitäre Waffenhaule ist beendet. Die militärische Spezialoperation wird fortgesetzt, sagte Kreml-Sprecher Peskow am Dienstag. Er verwendete dabei die russische Bezeichnung für Moskaus seit mehr als 4 Jahren andauernde Offensive in der Ukraine. Die zuvor von US-Präsident Donald Trump verkündete Feuerpause hatte am Samstag begonnen.
0: 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Und jetzt das Wetter bei uns.
2: Sonne und Wolken wechseln sich gerade ab und ab und zu kommt auch mal ein Schauer runter. Ganz selten ist sogar ein Graupelgewitter dabei. In den Bergen kann oberhalb von 600 bis 800 Metern noch Schnee dabei sein. Richtung Abend werden die Schauer von Westen ja weniger und es lockert öfter auf. Dazu liegen die Temperaturen jetzt bei 8 bis 15 Grad.
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3: Ja, einen wunderschönen guten Abend hier live aus dem Sendestudio Passau. Heute in Sachen Club Sounds hier im Popradio Ostfriesland bin ich natürlich für diese Sendung hier verantwortlich für euch. Ja, erstmal möchte ich die Hörerinnen und Hörer begrüßen. Und schauen wir mal, was ich für euch dabei habe. Und zwar, der Titel nennt sich I'm Good to Blue von David Guetta. Und danach nennt sich der Titel Play Things und der ist von Kevin Harris. Dann legen wir mal los hier in Partytime im Popradio aus Friesland in Sachen Club Sounds.

Ja, das war Mr. Black and Blue mit dem Titel You Know What Love Is. Nun habe ich für euch Dimitri Vegas mit Likey Mike mit dem Titel Thank You und danach Castle mit dem Titel Bretter.

Ja, das war Offenbach mit dem Titel Overdrive. Nun habe ich für euch Disto mit dem Titel The Business dabei. Und danach nennt sich der Titel Somebody und der ist von Gib Boss.

Disco nennt sich der Titel und der ist von Raimondo. Und anschließend da drauf nennt sich der Titel Bad Memories von Meduza.

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1: Im Studio ist Alina Wolf. Der ugandische Präsident Yoweri Museveni ist für seine 7. Amtszeit in Folge vereidigt worden. Laut Berichten der Zeitung Monitor sagte der 81-Jährige in der Zeremonie am Dienstag, er wolle die nächsten Jahre für wirtschaftliche Transformation nutzen. Unter anderem solle künftig Erdöl gefördert werden, sagte der Präsident, der das Land seit mehr als 40 Jahren regiert. Menschenrechtsorganisationen kritisierten bereits vor der Wahl das Vorgehen gegen die Opposition. Hunderte Menschen wurden festgenommen. Alle Hantavirus-Verdachts- und bestätigten Fälle sind nach WHO-Angaben inzwischen isoliert und stehen unter medizinischer Beobachtung. Damit sei das Risiko weiterer Übertragungen auf ein Minimum reduziert, sagte WHO-Generaldirektor Tedros Adhanom Ghebreyesus in Madrid. Derzeit sind demnach 11 Fälle im Zusammenhang mit dem Kreuzfahrtschiff Hondius erfasst. Darunter sind 3 Todesfälle, die ganz am Anfang infizierte Menschen betrafen. Für 9 der Fälle gibt es Labornachweise. Für Zuwanderer und ihre Nachkommen ist es in einigen Regionen Deutschlands noch schwieriger als für Menschen ohne Migrationsgeschichte, eine passende Wohnung anzumieten. Der Sachverständigenrat für Integration und Migration, SVR, weist in seinem neu vorgestellten Jahresgutachten darauf hin, dass dies für die Betroffenen oft nicht nur zu beengten Wohnverhältnissen und teils überhöhte Mietkosten nach sich zieht. Vielmehr sieht der Rat dadurch auch die Bildungs- und Aufstiegschancen ihrer Kinder begrenzt. Die russischen Streitkräfte haben ihre Offensive in der Ukraine nach Ablauf einer 3-tägigen Feuerpause nach Angaben aus Moskau wieder aufgenommen. Die humanitäre Waffenhaule ist beendet. Die militärische Spezialoperation wird fortgesetzt, sagte Kreml-Sprecher Peskow am Dienstag. Er verwendete dabei die russische Bezeichnung für Moskaus seit mehr als 4 Jahren andauernde Offensive in der Ukraine. Die zuvor von US-Präsident Donald Trump verkündete Feuerpause hatte am Samstag begonnen.
0: 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Und jetzt das Wetter bei uns.
2: Sonne und Wolken wechseln sich gerade ab und ab und zu kommt auch mal ein Schauer runter. Ganz selten ist sogar ein Graupelgewitter dabei. In den Bergen kann oberhalb von 600 bis 800 Metern noch Schnee dabei sein. Richtung Abend werden die Schauer von Westen ja weniger und es lockert öfter auf. Dazu liegen die Temperaturen jetzt bei 8 bis 15 Grad.
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3: Ja, danke schön an die Popradio Ostfriesland Nachrichtenredaktion. Gut, nun geht es hier weiter in Sachen Club Sounds in der nächsten Stunde und die letzte Runde. Und zwar Supermodel mit dem Titel Tell Me Why. Und danach erfahre ich Eric Price dabei mit dem Titel Piano.

Ja, das war Ron von den Boykins mit dem Titel On Love. Nun habe ich für euch den Titel dabei, If I Can't Find You. Und der ist von Saint Rock. Und dann habe ich für euch den Titel Sing. Und der ist von DCTN.

Nun schauen wir mal, was ich jetzt noch für euch dabei habe. Und zwar nennt sich der Titel In My Heart von Shiva. Und anschließend darauf nennt sich der Titel Am I From und der ist von Brownie.

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Ja, das war Sylvain K. mit dem Titel Carry My Away. Ja, aber nun langsam geht es ja in den Ende zu. Ich war natürlich für diese Sendung heute hier im Popradio aus Friesland live aus dem Sendestudio in Passau verantwortlich in Sachen Club Sounds. Aber bleibt noch dran, ich habe auf jeden Fall noch zwei Songs mitgenommen und der nennt sich You Knopf von Robin Iscaros. Und danach habe ich für euch den Titel Terna und der ist von Giops. Ich sag schon mal bis Freitag. Wiederschauen. Tschüssi.